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0: Ey, verdammte Hacke, wo sind wir denn jetzt schon wieder? Kann mir das jemand erklären? Ja, Mann, schau doch mal aus dem Fenster.
1: Ja, leck mich doch im Zückerli! Was ist das denn für ein...

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In diesem Sinne, meine Freunde, kommt heil zu Hause an. Ihr werdet sehnsüchtig erwartet. Liebe Grüße von eurem Nordliner.

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Das hier ist für die echten Wächter auf zwei Rädern. Biker mit Herz.

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Hier ist wieder, na wer schon, euer Nordland. 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

0: Servus beieinander, wie schön, dass ihr bei den Digital Classics auf Radio Unerhört dabei seid. Ein Blick auf den Kalender und aus dem Fenster zeigt uns, es ist Frühling. Also Musik ab! R&B Spring aus 1996. Für euch heute an den Festplatten, der Heiko.
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0: Na, das lässt uns doch die Knospen sprießen. Da legen wir gleich einen hinterher. Musik aus Bella Italia. Porgi l'altra guagnaca. Ich kann das gar nicht aussprechen. Egal. Hat übrigens ein großes Potenzial zum Sommerhit 2026.
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0: Da kommt Urlaubsstimmung auf. Da lege ich gleich noch einen der größten Digital Classics hinterher. Mehr geht fast gar nicht. Café Del Mar vom DJ Paul Wright.
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0: Wir gehen jetzt zurück in das Jahr 1994. Stellt euch vor, ihr steht inmitten in einer der damals üblichen Großraumdiscos. Wenn der DJ dieses Lied auflegte, war das der Höhepunkt dieser Nacht. Dieser Track extra dafür gemacht, die Menge komplett eskalieren zu lassen. Erdrückende Synthes, Bass bis zur Kotzgrenze, zuckende Lasershows, Stroboskopgewitter. Jetzt hier in den Digital Classics, Legend B, Lost in Love.
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0: Cypress Hill mit seinem Track Insane in the Brain sollte eigentlich jedem bekannt sein, der gerne mal einen durchzieht. In der Ursprungsversion etwas bräsig dachte sich der DJ Jason Nevis, das drehe ich mal durch den Mixer und gebe dem Ganzen mal ordentlich Dampf. Gesagt, getan. Jason Nevis zusammen mit Cypress Hill. Insane in the Brain.
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The Living Joy mit Dreamer aus dem Jahr 1996. Ein wunderbarer Eurodance-Track. Kommen wir nun zum Hit der Stunde. Technotronic war eine Combo aus Belgien und bestand aus den Produzenten Jo Bogart und Patrick de Meyer. Sie mischten Hip-Hop, New Beat und Techno zu einem einzigartigen Stil. Die Vokale wurden von Yo Kid K und MC Eric eingesungen. Eine ihrer frühen Werke dreht sich jetzt hier bei den Digital Classics. This Beat ist Technotronic aus dem Jahr 1990.

0: Im März verstarb der einzige Mensch auf der Erde, der Wasser verdünnen konnte. Ihr ahnt es, Chuck Norris. Meine Damen und Herren, ist im stolzen Alter von 86 Jahren gerufen worden. Von wem? Gott etwa? Nein, auf den hat er nicht gehört. Sein guter Kumpel Carlo Pedersoli, ihr kennt ihn als Bud Spencer, hatte Langeweile und rief ihn zu sich. Wir begleiten ihn jetzt musikalisch zu seinem Freund. Für euch hier bei den Digital Classics Bud Spencer und La La La.
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0: Das war Depeche Mode für euch. Gleich machen wir hier ein kleines Experiment. Wir bauen hier live im Radio einen Techno-Track zusammen. Aber vorher gibt's noch Musik von Lukas Castaglia, Kein halbes Herz.
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Wie wird eigentlich ein Techno-Song produziert? Wir hier bei Radio Unerhört machen jetzt ein Live-Experiment und basteln uns einen Techno-Track. Als erstes brauchen wir einen Sampler. Den legen wir auf Spur 1. Als nächstes brauchen wir einen Synthi-Trigger. Den legen wir auf Spur 2. Damit es nicht langweilig wird, machen wir noch einen zweiten Synthi-Trigger dazu. Der kommt auf Spur 3. Ohne Drum geht natürlich gar nichts. Die kommt auf Spur 4. Kuhglocke. Wir brauchen mehr Kuhglocke. Die kommt auf Spur 5. Jetzt fehlt eigentlich nur noch Hi-Hat und der Basskick. Das legen wir auf Spur 6. Das war's schon im Großen und Ganzen. Relativ simpel gehalten. Also ein Welthit wird wahrscheinlich nicht. So hört sich das an.

0: Machen wir lieber wieder richtige Musik. Anwärter auf den Sommerhit 2026. Alex Warren, Fever Dream.
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einmal ein Kleinstädtchen war, lebte ein Mädchen namens Barbara. Und diese Barbara war im ganzen Land für ihren abartig guten Rhabarberkuchen bekannt. Ja, man konnte sagen, dass Barbaras Rhabarberkuchen ohne Wenn und Aber gar eine geradezu magische Erfahrung war. Abracadabra, ja, dieser Kuchen war.

0: Bodo Wartke, der Meister der Zungenbrecher, zusammen mit Marti Fischer und Barbara Srababa. Es gibt Songs, die würde kein Sender auf unserer wunderbaren Erde spielen. Wirklich nicht? Doch. Und so hoben wir in der letzten Ausgabe der Digital Classics den Song, der es nicht ins Programm geschafft hat, aus der Taufe. Das kam wohl sehr gut bei euch an, denn ich bekam von euch einen Haufen Vorschläge für diese Sendung. Unter anderem Gerda Himmelblau. Die Radio DX-Freunde.
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0: Aber wir müssen auf dem Boden bleiben. Deshalb Ich kann nicht tanzen von Baskind. Das ist unser Song, der es nicht ins Programm geschafft hat.
2: Nein, doch. Oh.
3: Soll das tanzen sein?
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0: Gabri Ponte, Rock the House. Der Klassiker der Zukunft kommt heute von den Solitary Experiments. Das heißt auf Deutsch Einzelexperimente. Eine Future-Pop-Band aus Frankfurt, die es schon seit 1994 gibt. Ihr Sound erinnert mich ein wenig an Depeche Mode. Bei uns läuft heute der Song Wonderland aus dem gleichnamigen Album aus 2022. Unser Klassiker der Zukunft.
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Scooter hatte in den 90ern mal einen Track rausgebracht, bei dem gefragt wurde, wie viel denn der Fisch kostet. Das kann man mögen oder auch eben nicht. Aber mal schauen, was ihr zu diesem Track hier sagt. Tune Rider bietet One Pound Fish.

Ihr könnt mir ja mal schreiben, wie es euch gefallen hat. Meine E-Mail-Adresse lautet heikohass mit 2 S 76@gmail.com. heikohass76@gmail.com. Oder ihr schreibt einfach euren Kommentar auf die Facebook-Seite von Radio Unerhört. Jetzt werden wir unserem Namen Digital Classics mal gerecht und spielen eins der größten Klassiker der elektronischen Musikgeschichte. Insomnia, meine Damen und Herren.

0: Wir machen einen Sprung in die 80er Jahre. Dort hatte der rumänische Musiker Michael Cretu seine Glanzzeit. Zusammen mit Sandra schmiss er 1986, genau vor 40 Jahren, die Single Hi Hi Hi auf den Markt und kam damit auf einen respektablen 7. Platz. Der Mann im Hintergrund, der immer mal Wortfetzen einwirft, ist übrigens Hubert K.
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Hauen wir gleich noch den nächsten 80er hinterher. 1988 erschien Yellows The Race, das allerdings überhaupt nicht zündete. Im Jahr 1992 versuchten sie es noch einmal und diesmal schlug es ein. Yellow The Race.

Talstraße 3 bis 5 aus Berlin. Erinnert mich so ein bisschen an unser Experiment von vorhin. Endspurt in den Digital Classics. Das Modul Frühlingsgefühle.

Das spielt auch kein Sender sonst mehr. Das Album dazu heißt übrigens Urlaub auf der MS-DOS. So, meine lieben Freunde der elektronischen Klänge, das war die dritte Ausgabe der Digital Classics. Ich behaupte mal, so eine bunte und abgefahrene Musikmischung werdet ihr auf kaum einem Sender finden. Wenn euch mein Konzept dieser Radioshow gefällt und ihr euch das weiterhin einmal im Monat antun wollt, dann schreibt auf der Facebook-Seite oder auf der Homepage von Radio Unerhört eine Nachricht. Alternativ auch an mich, heikohass76@gmail.com. Hass mit 2 S, wie die Liebe. Auch WhatsApp geht an die 01515 4874157. Ich wiederhole nochmal: 01515 48 74 157. Ich hoffe, wir hören uns wieder. Bis dahin eine gute Zeit. Auf Wiedersehen, sagt euer Heiko. Mein letzter Titel ist übrigens von Gigi D'Agostino und nennt sich The Riddle. Wer dem Text zuhört, findet schnell heraus, das gibt alles gar keinen Sinn. Muss es auch nicht. Spaß soll es machen. 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

0: Heute ist nicht alle Tage. 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

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Das war Elemental, eine kurzlebige Band aus Südafrika mit dem Song Alice Cat aus 1989. And this is the end. Sag ich euch schon wieder Tschüss oder was? Nein, der nächste Song heißt nur so. Aus dem Album Euro-American 1983. Randy California, ladies and gentlemen. 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

The Tubes aus der LP Outside Inside, genauso aus 1983 wieder vor Randy California. Dieser Track hieß Tip of My Tongue und ich sollte besser auch mal aufpassen, dass ich nicht mit meiner Zungenspitze ans Mikrofon komme. Das wäre wohl sehr unappetitlich. Ich habe nämlich da schon so viel Mist reingelabert im Laufe der Zeit. Meine Güte, völlig außer Kontrolle alles. Und sonst prüft das ja hier auch keiner. Das ist aber auch irgendwie gut so, finde ich. Croc, Wild and Free ist wohl dann doch eher mein Ding, ja, in diesem Sinne kommt jetzt Jim Capaldi aus dem Album Fierce Heart. Das ist schon wieder von 1983. Don't let them control you.

0: Gags ohne Gag. Aus der Serie Wer zu früh lacht, der liegt voll daneben.
1: Ey, Manni, das gibt's doch nicht. Ich hab da vorhin zwei Flaschen Bier zum Kühlen hier in den Bach gelegt. Hat die einer geklaut jetzt, oder was?
2: Vielleicht sind sie ja weggeschwommen.
3: Also ehrlich, irgendwie glaube ich, dieser Gag ging voll den Bach runter.

James Taylor, 1981, Stand and Fight. And we stand up and fight for the free radio, good music, love and peace and so on. Das war so Mitte der 70er bis gegen Ende der 80er, die Hochzeit der Singer-Songwriter. Außer James Taylor gab es ja zum Beispiel noch Carole King, Carly Simon, Jackson Browne, Bruce Coburn and so on. Und natürlich den hier, Paul Simon.

Das war die Band Survivor aus dem legendären Album Eye of the Tiger. Aber das war nicht Eye of the Tiger. War es denn etwa Ear of the Lion? Nein! Dann war es doch bestimmt Mouth of the Wolf, oder? Nein! War es auch nicht Nose of the Pig? Meine Güte, ihr könnt mich mal. Ich spiele jetzt Hair of the Dog.

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1: Vorhin im Wohnzimmer.
2: Schatz, ich hab dir schon tausendmal gesagt, du sollst nicht mit den schmutzigen Schuhen über unseren Teppich laufen.
3: Schatz, ich hab dir schon tausendmal gesagt, wenn du immer so schimpfst, lass ich mich von dir scheiden.
2: Du bleib aber auf dem Teppich.
3: Ich wusste, dass es wirkt.

Schon wieder so was Tierisches. Two Together von der holländischen Band The Frog. 1982 vom Album Be Kind to an Animal and Kiss a Frog. Oder auch Be Kind to an Animal and Listen to Croc. Lost within the Halls of Fame. Eric Burdon used to be an animal too.

0: Das war sowas wie ein Fiddle-Lied von Little Feet aus dem Album Down on the Farm von 1979. 6 Feet of Snow coming through my radio. Und auf diesen 6 Füße hohen Schneeberg packe ich jetzt noch ein paar Köpfe drauf und ein paar Hände. Und dann haben wir Heads, Hands and Feet. And now you might hang me and dang me.
1: Sag mal, du hast wohl eine Schraube locker.

Die Simple Minds haben nicht auf den Geist im Klo geschissen, sondern ihn zum Tanz aufgefordert. So geht das. Dann gibt es nämlich auch keinen Grund, so blöd zu schreien. Das ist dein Geist im Klo. No need to shout. Jetzt aus dem neuen Album von Deep Purple. Whoosh. August 2020 in der Grog Radio Show.

0: Steppenwolf, rocking you out of the Krog Radio Show. Yeah, da schaukelt uns wirklich so langsam schon raus hier aus der Krog Radio Show. Ich taumel schon richtig. Aber einen habe ich noch. Funky George Duke, Don't Let Go. Und ich lasse euch noch nicht gehen.
1: Einer geht noch, einer geht noch rein.
2: Entschuldigung. Ja.

0: Radio Show, aber immer schön dranbleiben, es gibt gleich noch mehr.
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0: Und jetzt Radio History. City of M 97.2 aus Düsseldorf. 1997.
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4: 20 Uhr, aber nicht umschalten, obwohl eigentlich jetzt Tagesschau ist, denn das lohnt sich nicht. Da wird nämlich sowieso immer das Gleiche erzählt.
5: Guten Abend, meine Damen und Herren. Guten Abend, meine Damen und Herren. Guten Abend, meine Damen und Herren.
4: Ja.
5: Guten Abend, meine Damen und Herren. Guten Abend, meine Damen und Herren. Guten Abend, meine Damen und Herren.
4: Guten Abend. Gerade vor den Nachrichten. Vor Dagmar Berghoff, das war NXS. Ihr wisst schon, von ganz unten aus der Welt, aus Australien, dem Land mit dem höchsten Klebstoffbedarf. Sie brauchen den Klebstoff, damit sie nicht vom Globus runterfallen. Aber hier kommt nicht von ganz unten aus der City, sondern mitten aus der City. City FM 97.2, Rolling Through the City. Hier ist Guru Guru.

Nights. Hey, wo bin ich? Hi. Big City Nights on a Saturday auf 97.2. Das waren die Scorpions von 1984 und davor Guru Guru von 1977. Rolling Through the City. Und jetzt fliegen wir mit Fury über die Stadt. Guck mal, Fury. Da unten liegt die City. Da ist die Sendeantenne von City FM. Und da ist ein Schlachthaus.

0: willkommen zu einer neuen Folge frisch aus der Bibliothek. Klassiker der Weltliteratur. Heute
1: Friedrich von Schiller, die Glocke.
2: Sag mal, das soll Schillers Glocke sein. Haben wir nichts anderes auf Lager?
3: Moment, kommt gleich.
2: Ach nö, hör mal. Das ist aber auch alles ein bisschen mickrig hier. Ich glaube, bevor wir uns hier schlagen, lassen wir das mal mit Schillers Glocke. Wie wär's mit Goethes Faust?
3: Goethes Faust? Wie denn das?
2: Ja, so.

was falsch verstanden da am Anfang ihres Titels. Denn die CD lief nicht round and round, sondern rauf und runter. Aber es ist egal, ob es round and round oder rauf und runter. Hier sind auf jeden Fall die Hits aus der City, der Sound für die City. CFM 97.2 mit Captain Hollywood Project.

0: ein Song gegen die Langeweile hier auf dem Sender. Diesmal nicht nur die größten Hits der City, sondern auch die größten, ihr wisst schon, Samantha Fox, Touch Me, I Want Your Body, die größten Hits, die größten Tits.
1: Falls du dich näher darüber unterhalten willst, komm in mein Zimmer.
0: Oh ja, ich komme, Samantha, ich komme. 97.2, die Hits der City, Classic Album Tracks sind das Beste vom Sound unserer Zeit. Hier sind

0: Johnny B. Johnny B ist schon hier. JB, gleich um 9. Hatte übrigens Sendung hier auf City FM. Von 9 bis 11. JB.
1: Das war ein Grund genug, um die Leine zu ziehen. Zieh mal. Ah, klappt doch.
2: Hey!
1: Was?
2: Verarschen kann ich mich sicher.
1: Ach so.

0: roll and roll with the changes. Die Zeiten ändern sich. Früher hat man an CTFM nur schreiben können. An das Postfach 2203. 42 in 42373 Wuppertal. Ja. Die eine Hälfte wird nicht verstehen, was ich eben gesagt habe. Die andere Hälfte weiß nicht, was Wuppertal eigentlich ist. Die Adresse Postfach 2203 42 in 42373 Wuppertal.
1: Es war damals und jetzt ist jetzt.
0: Ja, jetzt kann man nämlich auch faxen oder internetten. Zum Beispiel internetten unter der Adresse http://members.aol.com/city.

0: Mother's Finest on Mother's Finest Radio Station in the City. Und wir machen uns zum Affen durch.
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0: Steppenwolf Magic Carpet Rides, der Flug mit dem Zauberteppich, und wir fliegen immer näher auf 9 Uhr zu. JB sitzt schon in den Startlöchern. JB, mal ganz spontan eine Zeitansage jetzt.
1: Zeit, um mal ein bisschen tiefer in die
2: Pulle
1: zu
2: twisten bei der Pulle.
3: Yes!

0: Volgende kijk. Als der Serie Wer zu früh lacht, der liegt voll daneben.
1: Sagen Sie mal, was sind das denn da für Dinger?
2: Das sind doch Bananen.
1: Bananen? Die sind doch noch ganz grün. Also, ich glaube, dieser Gag war irgendwie noch nicht ganz ausgereift.

0: Lost in Jeopardy, The Greg Keane Band. Ihr einziger großer Hit. Es gab noch einen zweiten, den spielen wir aber nicht. Der heißt nämlich Tear That City Down. Und das wollen wir ja nicht. Eine Schreckensvision. Yeah, Samstagabend in der City auf 97.2. Es geht noch weiter gefährlich zu hier. We're Lost in Jeopardy heute Abend um 23 Uhr. Das Medienmagazin mit Tom Anderson. Und ich verabschiede mich. Und wer kommt jetzt?
1: Mein Name ist Jimmy.
0: Tach.

Einen wunderschönen guten Abend, meine lieben Freunde, meine lieben Zuhörerinnen und Zuhörer hier auf Sunset City und For Your Radio zu der unserer gemeinsamen Sendung am Mittwochabend zu Moon Train. Ja, auf Sunset City gerade, ja, da hörten wir Radioactive und Radioactive geht es ja auch bei uns weiter. Erstmal ein schön herzliches Dankeschön an meinen Kollegen Stefan Lemark. Ja, schöne Grüße, mein Bester. Ja, und ich lade Sie ein zu 2 Stunden Musik, so langsam in die Nacht gehen, den Feierabend machen. Ich hoffe, Sie haben es sich gemütlich gemacht. Am Mikrofon begrüße ich wie immer Ihr Uwe Reuter.

Ja, was für ein Wetter, was für eine herrliche Zeit. Die Sonne scheint, es ist Frühling, es ist wunderbar. Ja, die Lebensgefühle, die sind wieder da, man fühlt sich wieder so richtig toll. Also haben Sie keine Bange, bei mir komme ich jetzt nicht mit dem Rumgeheule vom wegen Klimawandel und sowas. Das wollte ich hier gar nicht erst erwähnen, sowas gibt es bei uns nicht. Ja, man kann ja mit allem den Menschen Angst machen, aber sowas gibt es bei uns nicht, das machen wir nicht. Ah, wir leben unser Leben. Ich denke mal, der Stefan Lemark, der hatte sie da schon richtig gut aufgeklärt in seiner Sendung. Und trotzdem beginnen wir ja gleich wieder mit dem Wetter in der Sendung. Have you ever seen the rain, Creedence Clearwater Revival? Das ist unser musikalischer Aufmacher.

Spontan mal wieder so ein ganz kleines bisschen Kreuz und Quer hier durcheinander gesucht. Hatte es letztens in einer Sendung schon erwähnt. Ich werde ja immer gefragt, wie ich hier die Musik zusammenstelle. Ich sagte es ja schon immer, ein Regal an der Wand und dort liegen die CDs drin. Ich schmeiße mit Tennisbällen nach, was runterfällt. Das wird... Mein Stuhl quietscht, ja. Und was runterfällt, das wird gespielt. Jetzt ist das Regal samt CDs runtergespielt. Muss ich alles spielen oder so, hatte ich letztens schon mal erwähnt. Aber was soll's. Ich suche mir was raus und hoffe, es gefällt ihm. Buffalo Springfield, unser zweiter Titel, For What It's Worth.

Ja, Tom Petty und The Heartbreakers waren das mit Breakdown. Ja, Breakdown machen wir auch ab und zu mal. Ab und zu gibt's auch mal eine kleine Veränderung in der Musikrichtung. Also rockig wird es vielleicht nicht die ganze Zeit sein. Jetzt vielleicht erstmal noch mit Deep Purple und Woman from Tokyo. Ja, wunderschöner Evergreen.

Jawohl, Louis Louis, das waren die Kingsmen. Ein kleines bisschen Vorfreude. Ja, geht am Sonntag na knappe Woche mal in Urlaub an den Dars, an die Ostsee. Ja, so richtig schön. Und ja, der Titel erinnerte mich an den Film The Boat That Rocket, war das, glaube ich, gewesen. Mit diesem Piratensender, ja, war mal richtig lustig gewesen. Ja, so sollte es sein. Ja, Urlaub ist auch mal wieder angesagt. Braucht man vielleicht in diesen verrückten Zeiten, in denen wir leben, wo ja alles durcheinander geht, wo man ja überhaupt nicht mehr versteht, was da überhaupt läuft, bevor das kleine Gehirn da komplett aussetzt. Brain Damage in Eclipse, so geht's mir ähnlich, Pink Floyd.

Jawohl, lasst ihm. Fängt er gleich an, weiterzuspielen? Nein, so. Ja, er wollte gleich weiterspielen. So war es eigentlich nicht gedacht. Eric Clapton mit Layla, diesmal die Unplugged-Version. Es gab ja noch mal eine Zeit, da war das so richtig modern gewesen. Ja, für jeden Song gab es plötzlich eine Unplugged-Version. Ja, warum auch nicht? Ist ja auch gar nicht schlecht. Hört sich richtig gut an, ja. Machen wir weiter mit Steely Dan, Ricky, Don't Lose My Number. Na, das dürfte nicht passieren. Sie hören Sunset City und Feuer Radio mit ihrer gemeinsamen Sendung hier auf United FM. Und das ist der Moon Train.

Ja, rockt hier heute noch ein kleines bisschen so vor sich hin. Mountain und Mississippi Queen, dachte mir, wir haben gerade noch mal raus aus dem Fenster geguckt. Richtig schöner, herrlicher Abend. Ja, wird vielleicht ein bisschen frischer, aber allerdings wäre jetzt das Richtige. So schön mit einem Bierchen an der Feuertonne, ja, sollte man machen. Jetzt kommt was Deutsches hier. Und zwar für meine liebe Physiotherapeutin, ja, die Frau Grabert, die mich immer so wunderbar quält. Danach geht's mir aber wieder richtig gut. Ja, Sophie, mein Henkersmädel, Achim Reichel.

Nach vielen Sendestunden ist die Frau Grabert immer diejenige, die mir den Rücken dann wieder gerade biegt, dass sie wieder alles so richtig in Ordnung bringt, in Bewegung bringt. Und dafür ein schönes Dankeschön. Ich nenne sie ja immer ganz liebevoll meine Kerkermeisterin, weil manchmal ist es auch ein bisschen schmerzhaft, aber wenn es nicht weh tut, dann wirkt es auch nicht, denke ich mal. Und das ist auch eine ganz hübsche. Also das mal nebenbei gesagt, muss man ganz einfach mal sagen. Out of time, jetzt hier mit David, Dan McCafferty.

Oh ja, das geht natürlich hier richtig los mit Easy Living Uriah Heep. Ich weiß, es gibt da sehr, sehr viele Freunde für. Ja, mal schönen Grüße an Stefan Lamarck, der hört hier im Hintergrund mit zu. Also, ist schon erstaunlich, wenn ein Kollege den anderen, dessen Sendung man hört, hat man eigentlich im Radio nicht so oft. Das sind ja alles so ein ganz kleines bisschen, war vielleicht ein bisschen aus den Nähkästen geplaudert, alles Dieven so ein kleines bisschen, aber nicht alle, auf keinen Fall. Ja, jetzt wird es aber langsam ein kleines bisschen auch ruhiger in der Musik. Ja, wir haben es 5 Minuten bevor der Zeiger der Uhr den Zenit überschreitet. Und da sollten wir ein bisschen ruhiger werden in der Musik. Allerdings keine Bange, einschlafen werden wir nicht. Hier ist Chaka Tag, wunderbarer Titel, finde ich sowas von genial. Mr. Manic and Sister Cool.

Eine wunderbare Stimme. Norah Jones war das. Come Away With Me. Wunderschöner Titel. Ja, es wird etwas ruhiger. Der Zeiger der Uhr hatte mittlerweile den Zenit überschritten. Herzlich willkommen zur zweiten Sendestunde hier auf United FM. Das ist Sunset City aus Berlin oder SNRBS. Ja, ich darf ja nicht mehr Sunset City sagen, wurde mir gesagt. Ja, also, und ich mache das immer noch. Ja, Gott sei Dank, der Chef hört meine Sendung nicht, aber der Co-Chef hört mit und, aber der Petz nicht, das weiß ich, kenne ich, guter Mensch. Ja, machen wir weiter, ja, und natürlich For Your Radio aus Krefeld, auch mal liebe Grüße zu Charlie und seine Truppe. Und machen wir ein bisschen ruhiger mit etwas ruhigerer Musik weiter. Von Astrid Gilberto, ja, welch ein wunderbarer Titel, The Girl from Ipanema.

Ja, Sie merken es schon, ich träume so ein ganz kleines bisschen schon von meinem bevorstehenden Urlaub mit diesem wunderbaren Titel von Fleetwood Mac, Albatross, jawohl. Und ich wundere mich hier die ganze Zeit, ja, dass ich hier immer so kalte Füße im Studio habe, ja, und drehe mich um, natürlich, hinter mir das Fenster ist noch auf, deshalb, ja, dann kann es ja nicht warm werden.

Jawohl, mit dem Moon Train in die Nacht. Das war Tosca mit Honey. Und ja, bleiben wir noch ein bisschen bei der elektronischen Musik. Ja, ein Kollege sagte mal elektronischen Jazz. Ja, so könnte man es ja auch nennen. Crybaby, hier ist Spiller.

Jawohl, Spiller und Cry Baby. Ich hoffe nicht, dass Sie weinen wegen der Qualität der Sendung. Das würde mich sehr traurig machen. New York, Rio, Tokio. Machen wir eine kleine Reise mit Rio.

Nein, ganz so weit geht das nicht, New York, Rio, Tokio. Ich freue mich schon, dass ich eine Woche zur Ostsee hoch kann auf den Darst. Da bin ich schon richtig glücklich. Das macht mich dann schon happy. Das war Trio Rio und weiter geht es ja mit Brasil von Antonio Carlos Jobim. Ja, so weit geht's auch nicht, aber man weiß ja nie.

Oh ja, was war das für eine Zeit? Die Erdele Breeze, das waren die Hollies aus den guten alten Zeiten. Und jetzt mal einen ganz lieben Gruß rüber zu meinem Kollegen Stefan Lemark. Wir sind ja bekanntlicherweise beide große Katzenfans. Und das erinnert mich an eine Zeit, da war ich noch Kind, da war ich noch richtig jung gewesen. Da lief in der ARD, und zwar, glaube ich, es war beim Hessischen Rundfunk, immer so eine kleine Pausenfilmchen gab, dass wir dann von einer Sendestelle zur anderen umgeschaltet wurden. Macht man ja heute auch nicht mehr. Außerdem ist das noch aus einer Zeit, da konnte man ARD und ZDF noch gucken, ohne gleich einen anaphylaktischen Schock zu bekommen. Also eine kleine Rückbesinnung an die Zeit. Ja, der Wildcat Blues, Mr. Rockabilly, Stefan, den kennst du garantiert auch.

Jawohl, Karat mit jede Stunde, ja, so langsam geht uns Sendezeit auch zu Ende, aber warum hat sich jetzt gerade dieser Titel hier in meinen Player geschlichen und warum muss ich daran, ich hatte ja vorhin A Cappella gespielt mit Wildcat Blues und habe gesagt, dass man beim Schauen von ARD und ZDF ganz schnell einen anaphylaktischen Schock kriegt und genauso ist es, warum muss ich bei diesem Titel immer an Berlin denken, hier sind die Boomtown Rats mit Banana Republic.

Jawohl, die Banana Republic. Schöne Grüße nach Berlin an diesem Haus mit dem, ja, nicht ganz Flachdach. Okay, das war's auch wieder für heute mit dem Motrain hier auf Sunset City und For You Radio. Ich möchte mich ganz herzlich fürs Zuhören bedanken. Wünsche Ihnen alles Gute, sage bis zum nächsten Mal. Tschüss, tschüss, ja, kommende Woche keine Live-Sendung. Aber ich weiß, dass die Kollegen was vorbereitet haben oder was vorbereiten. Ja, ich mache einen kurzen Urlaub und bin dann wieder da. Tschüss, tschüss, der letzte Titel heute von Billy Ocean, Red Light Spells Danger.

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